0: Die Betroffenen erhielten Ersatzkleidung und kamen zunächst in einer Turnhalle unter. Noch in der Nacht hat eine Spezialfirma mit der Reinigung des Hauses begonnen. Wie lange das dauert, ist noch unklar. Spezialeinsatzkräfte haben in der Nacht eine Flüchtlingsunterkunft in Ennigerloh im Kreis Warendorf gestürmt. Zeugen hatten in dem Gebäude einen Mann mit einer Waffe gesehen und die Polizei alarmiert. Der 41-Jährige aus Oelde ließ sich widerstandslos festnehmen. Bei der Waffe handelte es sich um eine täuschend echt aussehende Spielzeugpistole. Der Mann wurde zunächst in eine psychiatrische Klinik gebracht.
1: Wir haben ein Wetterdate mit Sven Plöger. Schönen guten Abend, Sven.
2: Ich grüße euch.
1: Ich habe irgendwie den Tag über... Was ist denn los?
3: Basti, wir haben irgendwie gerade so ein Stimmtief.
2: Okay. Wir sind in der Low-Speed-Phase gerade.
1: Okay, da will ich gar nicht so schnell machen. Ich habe heute irgendwo zwischendurch gelesen, die Hitze käme zurück. Was ist da dran?
2: Ja, manchmal liest man ja Dinge, die nicht falsch sind. Und das ist etwas, was... mich dann auch wieder erfreut. Und ja, die Hitze kommt zurück, und zwar in Deutschland. Wir gehen natürlich gleich auf Nordrhein-Westfalen ein, aber in Deutschland tatsächlich sehr unterschiedlich. Und das will ich bewusst bespielen, weil dann kann man noch schöner Nordrhein-Westfalen angucken. Das ist die Isobarenkarte. Und da sieht man die Tiefdrucktätigkeit über dem Atlantik. Man sieht hier Frontensysteme und man sieht, die erreichen den Norden Deutschlands. Und man sieht hier das Azorenhoch und man sieht, das erreicht den Süden Deutschlands. Und irgendwo ist so eine Grenze. Nordrhein-Westfalen ist so ein bisschen drauf im Südteil auf dieser Grenze zwischen Hitze kehrt zurück und der Norden eher mit kühler Luft versehen. Und das haben wir hier mal dargestellt in Temperaturen. Das ist jetzt Donnerstag und Freitag. Wir gehen zunächst mal nach Bielefeld. In Bielefeld 22 Grad am Donnerstag, 21 Grad am Freitag. Also Hitzehaken hinter kommt nicht. Aber wenn Sie die wollen, dann muss man ganz nach Süden reisen, nach Baden-Württemberg, Iringen am Kaiserstuhl, Donnerstag 29, Freitag gar 33 Grad. Und jetzt machen wir auch noch einen Nordrhein-Westfalen-Sprung von Bielefeld nach Bonn. Und das hier ist jetzt unser 15-Tage-Trend. Und was man sieht, ist hier gerade zum Freitag einmal so ein Peak. Also da geht es rauf bis 7, 8, 29 Grad. Dann nochmal wieder die Abkühlung auf 22 Grad. Ich sagte gerade, wir sind so ein bisschen zwischen kühler im Norden und wärmer im Süden. Und dann sausen wir hier zum Montag nochmal rauf, möglicherweise Richtung 30 Grad. Und dann kommt ein bisschen September-Normalität auf uns zu. Das ist der Wetterablauf für Nordrhein-Westfalen. Immer wenn es viele Tiefs gibt und Fronten gibt, gibt es eben auch Niederschläge. Und das ist gut für unsere Böden. Und da sieht man vor allen Dingen nördlich der Ruhr heute Nacht, dass einiges ankommt. Anfänglich Schauer, später ist es auch mal der etwas anhaltendere Regen. Südlich der Ruhr passiert im Wesentlichen nichts, wechselnd bewölkter Himmel. Und die Temperaturen morgen früh, die liegen meistens in einem Bereich zwischen 14 und 18 Grad, also ganz schön warm, 12 Grad auf den höchsten Erhebungen. Der morgige Vormittag, dieses Regengebiet zieht raus. Es ist eigentlich eine eher trübe Angelegenheit. Tecklenburger Land, Niederrhein und auch Münsterland im nördlichen Teil dann schon recht freundlich. Nachmittags sind dann allerdings, das ist fast so ein bisschen aprillig, ein paar Schauer, vielleicht sogar mal kurze Gewitter drin. Später vom Niederrhein und der Eifel her wieder trocken und freundlicher. Temperaturen dazu erreichen 22 bis 25, 17 Grad ganz oben und der Wind kommt aus Südwest, Stärke 3 bis 4. Die Aussichten dann nochmal zusammengefasst. Freitag im Norden teilweise starker Regen, im Süden teilweise starker Wind bis 27 Grad. Samstag, da ist dann alles wieder viel ruhiger.
1: Danke, Sven, dir einen schönen Abend.
3: Am Schluss war es wieder der Highspeed-Plöger.
2: unterwegs.
1: Ja, schön im sechsten Gang. Danke.
3: Heute Abend, das russische Generalkonsulat in Bonn wird geschlossen. Heute Abend 21:45 gucken wir mal auf dieses geschichtsträchtige Anwesen, was die Leute dazu sagen.
1: Ihnen einen schönen Abend, danke fürs Gucken. Jetzt die Lokalzeit.
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6: Der erste Schultag nach den Sommerferien und in Erkrath war das ein ganz besonderer. Denn das neue Containerschuldorf ist fertig. Nach über einem Jahr müssen die Schüler jetzt nicht mehr in eine andere Stadt pendeln. Dafür gibt es größere Klassenräume und auch moderne Technik. Nur der Schulhof, der könnte noch ein bisschen Grün vertragen.
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6: Herzlich willkommen, schön, dass Sie mit dabei sind. Die Freude, die war wirklich groß.

0: muss heute Morgen endlich wieder zu Hause in Hochdahl zur Schule gehen. Seitdem vor mehr als einem Jahr das Schulzentrum in Erkrath abgebrannt war, mussten die Schüler und Schülerinnen ja pendeln. Eine Stunde am Tag hin und zurück in die Ausweichschule nach Düsseldorf-Benrath. Jetzt ist das Containerschuldorf fertig. Ein Riesenprojekt für mehr als 1000 Schüler. Das wohl größte in NRW zurzeit. Und das hat drin mehr zu bieten, als man von außen denken würde.
1: Feierliche Eröffnung mit rotem Band. Man spürte, für viele ist die Rückkehr nach Hochdahl ein Meilenstein. Mehr als 1000 Schüler von Realschule und Gymnasium werden die nächsten Jahre im neuen Containerdorf verbringen. Die meisten sind aber vor allem froh, nicht mehr pendeln zu müssen.
2: Das mit den Containern ist ein bisschen doof. Ich würde mir eher so wünschen, dass unsere Schule einfach wieder da wäre und so. Es wäre viel schöner. Aber so ist schön, nicht mehr so früh aufstehen zu müssen, ein bisschen auszuschlafen und einfach hier wieder zu sein, so in Hochdahl und so.
1: Für Realschulleiter Uwe Heidelberg und seine Kollegen war es viel Umzugsstress in den letzten Wochen. Mit den neuen Räumen ist er trotz den von außen wenig ansprechenden Containern aber mehr als zufrieden.
3: Von außen ist nur, ja gut, ne, also ne, ab, was will man da erwarten, aber von innen ist es wirklich richtig toll. Also da könnte man noch einige Jahre länger aushalten. Na gut, jetzt gucken wir mal, haben wir so geschätzte 3, 3,5 Jahre vor uns, bis der Neubau dann fertig ist.
1: Viele mussten sich erst mal zurechtfinden im Labyrinth der über 600 Container. War der richtige endlich gefunden, ging es zum ersten Mal in die neuen Klassenräume. Viele sind größer als im alten Schulzentrum und mit moderner Technik ausgestattet. Für Lehrerin Sandra Weske und ihre 9B war es ein guter Start.
4: War eine gute Stimmung, war super. Die sind ganz schön angekommen in ihren Klassenräumen. Wir haben das jetzt auch schon ein bisschen gestaltet, so wie wir dürfen. Wir waren schon beim Hausmeister, wir haben schon aufgeräumt, Sachen rausgeräumt. Das sieht gut aus.
1: Während des Unterrichts bereitet Mirja Sassenhagen schon mal alles für die erste große Pause vor. Bananen mit Smiley und auch die berühmte gemischte Tüte dürfen da nicht fehlen. Die letzten Tage gab es noch viel zu organisieren, damit in ihrem Schulkiosk alles rechtzeitig startklar ist.
5: Ich freue mich total darauf, dass wir wieder hier sind, alle zusammen. Aber es ist noch ein bisschen Arbeit, die vor uns liegt. Es ist noch nicht alles perfekt, aber wir sind auf dem besten Weg dahin.
6: Was gibt's noch zu tun jetzt?
5: Brötchen backen, wir hatten ein bisschen Anlaufschwierigkeiten, Laugenstangen aufbacken, Croissants brezeln und ein bisschen umsortieren, wegräumen, sowas alles.
1: Orientieren vor und im Containerschuldorf. Die ersten Eindrücke positiv.
2: Der Klassenraum sieht gut aus, aber es ist nicht so groß, wie ich es erwartet habe. Ich dachte, er ist ein bisschen größer, aber wir haben alle reingepasst, haben die Tische gut verstellt und es hat sehr Spaß gemacht, die ganze Klasse wiederzusehen. Sehr gute Klassenräume.
1: Die neue Übergangsschule kommt bei den meisten am ersten Tag ganz gut an. Hauptsache zurück in Hochdahl.
0: Gestern Abend hat es offenbar einen Anschlag auf ein Umspannwerk in Bergheim gegeben. Sie haben es heute sicherlich schon in den Nachrichten gehört. Und dieser Kurzschluss, der hatte auch Folgen bei uns. Insgesamt 5 Kraftwerke mussten ihre Stromerzeugung deutlich nach unten fahren. Darunter auch dieses Werk in Neurath. 2 Blöcke wurden erst im Laufe des Vormittags wieder in Betrieb genommen. Bei der Tat gestern deutet alles auf Sabotage hin. Und das ist kein Einzelfall.
7: Den ganzen Tag lang suchten Ermittler heute nach Hinweisen rund um das Umspannwerk. Mittlerweile verdichten sich die Hinweise auf einen professionellen Sabotageakt. Das macht die Sache umso bedrohlicher.
8: Das macht natürlich schon Sorge. Man denkt ja, hofft ja immer, dass es nicht in der Nähe passiert. Aber irgendwann ist man selbst davon betroffen. Ne? Und jetzt ist ja auch wieder eine ganze Ecke hier.
9: Schlussendlich sehr beängstigend, die ganze Sache. Man kennt das nicht. Man ist es nicht gewohnt. Das sind neue Zeiten und ist nicht schön.
10: Es macht schon Angst, was alles so passiert. Ja, auch nicht nur das, auch mit den Drohnen und das ganze Theater, was jetzt im Moment in der Welt los ist. Ist schon schlimmer als früher, muss ich sagen. Und ich hoffe, dass es wieder mal nachlässt und alle wieder mal vernünftig werden.
7: Die Angriffe auf wichtige Infrastrukturen häufen sich auch in unserer Region. Erst im Juli legten vermutlich linksextreme Täter den Bahnverkehr zwischen Düsseldorf und Köln lahm. Dabei waren Brandsätze angebracht, die nicht nur Kabel beschädigten, sondern auch einen großen Böschungsbrand auslösten. Und im Winter hatten es Täter in Erkrath auf dieses Umspannwerk abgesehen. Auch sie brachten einen Brandsatz an, der allerdings nicht detonierte. Gefasst wurde damals niemand. Zwar wurden die gesetzlichen Auflagen zum Schutz der Infrastruktur mittlerweile verschärft, doch das betrifft vor allem die großen Standorte. Fachleute warnen.
11: Für kleinere Kommunen wird es mit hoher Wahrscheinlichkeit nicht relevant, denn man wird weiterhin erstmal an diesen circa 500.000 Menschen Versorgung als Mindestmaßstab festhalten. Das kann sein, dass das in ein paar Jahren geändert wird, aber aktuell ist das nicht zu sehen.
7: In Bergheim geht die Suche nach den Tätern weiter. Ein Bekennerschreiben gibt es bislang nicht.
0: In Düsseldorf ist heute Morgen eine Frau bei einem Verkehrsunfall tödlich verunglückt. An der Erkrather Straße, Ecke Ronsdorfer Straße, wollte sie laut Polizei Düsseldorf die Kreuzung überqueren. Im gleichen Moment bog ein LKW ab und überrollte die 57-Jährige. Die Frau verletzte sich so schwer am Kopf, dass sie noch an der Unfallstelle verstarb. Der LKW-Fahrer wurde leicht verletzt und erlitt einen Schock. Die Kreuzung war bis zum frühen Nachmittag gesperrt. Seit heute muss sich eine mutmaßliche Bande vor dem Düsseldorfer Landgericht verantworten. Sie soll in die Wohnungen der Patienten einer Düsseldorfer Klinik eingebrochen sein, mit Hilfe von Insiderwissen.
12: Insgesamt sind 6 Männer und eine Frau angeklagt. In einem Düsseldorfer Zentrum für Altersmedizin soll die Frau als Rezeptionistin gearbeitet haben. Schweren Bandendiebstahl wirft die Staatsanwaltschaft nun den Angeklagten vor. Denn während die Senioren als Patienten in der Klinik lagen, soll die Rezeptionistin ihre Patientendaten an die Bande weitergegeben haben. Damit wurden gezielt wohlhabende Senioren ausfindig gemacht. Die Tatverdächtigen sollen insgesamt Bargeld und Schmuck im Wert von 50.000 Euro gestohlen haben.
0: Ich finde, diesen Namen, den sollten Sie sich gut merken. Leon Lange aus Monheim hat gerade fertig studiert, Biologie auf Lehramt eigentlich. Und neben seinem Studium hat er immer im Orchester gespielt und irgendwann für sich entdeckt, ach, eigentlich wäre ich viel lieber Dirigent. Das Problem, wer ein Berufsorchester dirigieren will, der braucht einen speziellen Abschluss. Das war Leon Lange alles viel zu kompliziert. Und dann dachte er sich, gründe ich eben einfach mein eigenes Orchester. Und das hat er wirklich durchgezogen. Mit 27 Jahren. Wir waren bei der Weltpremiere in Monheim dabei.
7: Nur noch wenige Minuten bis zum großen Auftritt. Dirigent Leon Langer geht noch mal die schwierigsten Stellen in Dvoraks 9. Symphonie durch. Ein echter Brecher.
13: Da haben wir wirklich in Blöcken wiederholt, bis zum Umfallen. Einfach, dass alles an seinem Platz ist, wenn es an seinem Platz sein soll.
7: Nur 3 Tage hatte er mit seinem neuen Orchester Zeit zu proben.
13: Jetzt geht's los. Taktstock und Attacke.
7: Die Musiker warten oben.
14: Das ist schon ein Nervenkitzel, jetzt so kurz davor. Normalerweise bin ich nie angespannt, aber heute schon, weil es irgendwie doch noch was anderes ist. Weil ich auch viel so mit organisiert habe und ich muss los. Tschüss.

0: drei Tage vorher. Das neue Orchester kommt zum ersten Mal zusammen. Einige kennen sich schon, die meisten aber noch nicht.
1: Zwei Stühle braucht ihr noch. Okay, Laurin hat da seinen Turm, den braucht er.
0: Die Musiker haben eins gemeinsam. Alle spielen auf hohem Niveau, manche schon seit Jahrzehnten. Für das allererste Zusammenspiel hört sich das doch ganz ordentlich an.
1: Danke, danke. Habt ihr diese Auftakte Bom-Bom immer? Okay, habt ihr die gespielt?
0: Das junge Sinfonieorchester Düsseldorf, wie sie sich nennen, ist wild zusammengewürfelt.
2: Für mich, ich bin jetzt nicht mehr jung, es ist gar nicht so einfach, ein Laienorchester zu finden, das auf relativ hohem Niveau schöne Musik macht.
0: Nach anderthalb Stunden intensiven Proben gibt's die erste kurze Pause.
1: Wir sind durch auf mehreren Ebenen. Vom Programm her nicht mal die Hälfte, aber ich glaube, wir sind gut dabei. Also die Leute haben Lust, man merkt das, die Atmosphäre ist gut. Wir versuchen es erstmal übereinander zu kriegen.
0: Ab jetzt gibt's drei Tage nichts anderes als üben, üben, üben. Zurück zum Tag des Konzerts. Und alles läuft glatt.
3: Ich sag mal so, man hätte noch stundenlang zuhören können.
4: Super, es war richtig schön, toll. Und ich habe immer noch eine Gänsehaut.
5: Ich bin so stolz auf dich, das glaubst du gar nicht.
0: Der erste Schritt ist getan. Jetzt will das junge Sinfonieorchester Düsseldorf auf die großen Bühnen der Republik.
6: Ich bin ehrlich beeindruckt. Leon Langer ist bei mir. Die Sinfonie der Neuen Welt, ich muss es zugeben, ist zufälligerweise eine meiner absoluten Lieblingssinfonien. Und ich weiß, wie schwer die ist. Da haben Sie sich aber wirklich hohe Ziele gesetzt, oder?
1: Ja, also wir sind dann auch in die Proben gestartet, erstmal komplett ins kalte Wasser. Und haben dann auch erstmal gemerkt, so, oh, was haben wir uns da zugemutet? Aber ich muss sagen, also der nötige Größenwahn war da und wir haben einfach unermüdlich haben wir versucht, alles aufeinander zu kriegen. Und am Ende, es war ein fantastisches Konzert. Also
6: Wahnsinn, ich wäre gern dabei gewesen, ganz ehrlich. Ich habe es gerade ja auch im Beitrag nur gesehen, 60 Leute. Und Sie haben da versucht, aus 60 Einzelmusikern ein Orchester irgendwie innerhalb von drei Tagen zu erschaffen. Wo kamen die überhaupt her, die Musiker und Musikerinnen? Die mussten sie auch erst mal finden.
1: Ja, das stimmt. Zum Glück hatte ich so einen kleinen oder medium großen Pool an sehr guten Bekannten und Musikerfreunden, die von Anfang an gesagt haben, boah, da habe ich Bock drauf, da unterstützen wir dich. Und dann ging es erstmal ans Telefon, die ganzen Karteien abtelefonieren und alle irgendwie versuchen, für das Projekt zu gewinnen. Und dann war es so, dass so bestimmte Sondergruppen, vor allen Dingen die Fagotte, die sind sehr schwer und sehr rar zu kriegen, ist uns so semi gelungen. Dann notgedrungen haben wir dann noch eine Clan-Anzeige bei eBay aufgegeben.
6: Gesucht,
1: zwei Profimusiker gefunden, die ehrenamtlich gesagt haben, das Projekt, das finden wir so cool, da wollen wir irgendwie mitwirken.
6: Und dann war auch wirklich jede Stimme, jedes Instrument am Ende besetzt.
1: Alle Proben sogar, also und unentgeltlich und einfach Herzensprojekt.
6: Das ist sehr, sehr beeindruckend. Sie sind ja auch kein Dirigent. Sie haben immer im Orchester mitgespielt und bestimmt auch mal eine Stimmprobe oder eine Streicherprobe oder sowas geleitet. Aber wie bringt man sich denn selber dirigieren bei? Weil das ist ultrakomplex.
1: Das stimmt, habe ich dann auch gemerkt in den Proben. Es war natürlich so das Gefühl, man selbst steht da erstmal vor einem Orchester und da prallen erstmal Erwartungen aufeinander. Aber viel einfach in der Vorbereitung, Partitur einfach verinnerlichen, weil am Ende der Körper macht die Musik und die Musiker müssen damit irgendwas anfangen können.
6: Und sie kommunizieren und mit den Händen.
1: Mit den Händen. Deswegen ganz viel vorm Spiegel einfach. Ja. Bisschen verrückt auch ein bisschen, aber gucken, was funktioniert, was nicht. Und dann in den intensiven 3,5 Tagen Probe, die wir hatten, aufeinander einspielen und versuchen, die didaktischen Elemente, die ich irgendwie durchs Studium, Lehramt irgendwie mitgewinnen konnte, versuchen, mit einzubringen.
6: Und hat immer geklappt.
1: Ich würde sagen, ja, wir hatten so ein traumhaftes Konzert und ich bin gespannt, wo es jetzt hingeht. Also
6: das wäre meine nächste Frage gewesen. Jetzt sind Sie gegründet, jetzt sind da 60, glaube ich, richtig engagierte Musiker, Musikerinnen zusammengekommen. Wie geht's weiter?
1: Boah, also der Geist ist auf jeden Fall da. Ich würde sagen, das Feuer brennt. Wir haben einfach Lust, Musik zu machen von jungen Leuten, für jungen Leuten. Und wir planen jetzt in die EV-Gründung zu gehen, dass wir einfach die nötigen organisatorischen Strukturen haben. Und dann hoffen wir, dass wir ein paar schöne Konzerte in NRW und überregional geben können. Mal gucken, wo es führt.
6: Wir drücken die Daumen für dieses Projekt. Wirklich absoluten Respekt. Ist großartig geworden.
1: Dankeschön. Vielen, vielen Dank.
6: Ja, und wir schauen jetzt auf eine Frau. Ich würde mal sagen, ich beneide sie eigentlich sehr für ihren Kleiderschrank. Würde man vielleicht nicht denken. Eine Oma Ingi, 84 Jahre alt, aber absolute Fashion-Ikone. Sie hat wirklich ein Händchen für Farben, für Schnitte. Und das hat sich in ihrer Heimatstadt in Wermelskirchen auch längst rumgesprochen, aber eben auch weit darüber hinaus. Denn Ingrid Steinhaus, wie sie eigentlich richtig heißt, ist ein TikTok-Star, dank ihrer Enkelin. Hunderttausende schauen, was sie trägt.
7: Finde ich cool, Oma, finde ich.
8: Finde ich auch ganz gut.
9: Ach, die Weste ist nicht schlecht, ne?
7: Ja, ja.
9: Ich meine, die kann man im schwarzen Pullover über alles anziehen, ne?
7: Ja, ich trage immer die Sachen und die Oma shoppt. Die ist wunderschön. Oma, zieh die mal bitte an. Die ist modern, wenn du ein schwarzes Top darunter anziehst.
9: Und dann? Gehe ich damit einkaufen?
7: Nein. Wir gehen damit essen, wir gehen, Oma, wir unternehmen viel, jetzt hör mal auf.
10: Was muss ein Outfit haben, damit das in den Outfit-Check kommt?
7: Besonders sein. Außergewöhnlich, Farben, tolle Sachen.
9: Es muss nicht jeder, der jetzt über 60, 70 ist oder was weiß ich, Leute werden ja heutzutage so, die müssen doch nicht alle in Schwarz oder in Grau rumlaufen, ne? Nee. Ich meine, wohin Schwarz und Grau ich ja sehr schick finde, aber da muss es auch irgendwie ein bisschen modisch kombiniert werden.
11: Ingrid Steinhaus und Enkelin Grete genießen jeden Moment miteinander. Das war schon immer so, genau wie die Liebe zur Mode. Neu ist ihr Hobby TikTok, ihr Outfit-Check.
7: Stopp, stopp, stopp, jetzt wieder zu mir. Stopp, ein bisschen nach da, ganz kleines bisschen, ja, perfekt.
9: Das ist ein Teddybär.
7: Was sieht gut aus?
9: Ich bin doch kein junges Mädchen.
7: Nee, Oma, das hat damit nichts zu tun. Das ist heute modern. Vor allem, wenn die Oma immer sagt, die Klamotten sind zu alt und sagt dann, wir drehen kein Video, dann drehe ich ein Video, weil ich sie wirklich überreden muss und zwingen muss. Und das sind immer die Videos, die am beliebtesten sind. Sie kann das ja gar nicht fassen, dass das alle Leute so interessant und so toll finden.
9: Das sind Sachen, die mir unheimlich gefallen. Aber Wermelskirchen ist ein Dorf. Och. Sag ja den orangefarbenen Mantel, hier kommt meine Nachbarin, sagt zu mir, Mensch Ingrid, bist du mutig.
11: Mode gehört für Ingrid Steinhaus einfach zum Leben, egal in welchem Alter.
7: Zeig mir mal, was du heute wieder Schönes anhast.
9: Der Bläser, der ist von Max 25. Sein Shirt Knopf hinten zu. Der Knopf ist hinten zu. Ne? Dann hat sie mich heimlich mit den zwei Videos, die sie gemacht hat, auf TikTok gesetzt. Und das erste Video, das in Pink Rose, das ist total durch die Decke gegangen. Ne?
7: Hast du heute wieder Schönes an?
11: Über 600.000 Menschen sehen das Video und sind begeistert. Nur Oma Ingi wusste noch nicht, dass sie jetzt auf TikTok berühmt ist, als Influencerin.
7: Ich hatte wirklich so Angst, weil ich dachte, das können wir jetzt direkt knicken und ich kann alles wieder löschen und gut ist. Und dann habe ich der Oma aber ihre ganzen positiven Kommentare direkt hinterhergeschmissen. Und dann war das okay, ne?
9: Also das hat mir den Spaß gemacht. Da habe ich gesagt, gut, machen wir weiter.
7: Das ist die neueste
11: Errungenschaft. Und Oma Ingi zieht sich schnell um fürs nächste Video.
9: Wir haben 7 Türen im Kleiderschrank.
7: Aber nicht nur einen, sondern auch im Flur ein und im anderen
9: also
7: Zimmer
9: ein. Also die guten
7: ein,
9: Sachen in hängen in dem, im Schlafzimmer, in dem 7 Türen. Aber 2 Türen davon sind mein Mann, in der Mitte ist der Wäsche und ich habe 4 Türen.
7: Komm. Wunderschön siehst du heute wieder aus, Oma.
6: So cool. Lange waren Teile der Niers eine gerade Linie, weil der Mensch hier den Flusslauf immer weiter verändert hat. Für Industrie, für Städtebau. Und das wird jetzt wieder rückgängig gemacht. Die Stadt Mönchengladbach will die Niers renaturieren. Und heute gab es einen kleinen Meilenstein in Reit.
0: Noch sieht es hier nicht nach Biotop aus, aber es lässt sich schon teilweise erahnen. Wo sie in den vergangenen Jahren unter der Erde verlief, wird die Niers jetzt wieder in ihrem ursprünglichen oberirdischen Lauf fließen.
12: Hier wird eine ganz neue Qualität entstehen. Also es ist ja nicht nur ein kleiner Flusslauf, der hier verändert wird, sondern es wird ein Biotop entstehen, ein ganz neuer Naturraum, der auch erfahren werden kann, also auch für Bildungsaspekte nutzbar ist. Und ich glaube, dass die Nachbarschaft hier häufig hinkommen wird und auch viele andere vielleicht mit dem Fahrrad da hinten vorbeifahren wird, hier die Gegend erkunden und einfach sieht, dass man manchmal wieder zu den alten Wurzeln zurückkommen muss. Feierlich, wenn auch nicht bildgewaltig, hat NRW-Umweltminister Oliver Krischer die Niers in Mönchengladbach-Reit wieder aktiviert. Ganz zur Freude der ersten Bewohner.
6: Bäckereien haben ja seit Jahren zu kämpfen, wegen der hohen Nebenkosten und auch der Konkurrenz aus dem Supermarkt. Aber wir stellen Ihnen jetzt eine Frau vor, die sich davon nicht hat abschrecken lassen. Luisa Hentger hat ihre Familienbäckerei übernommen. Sie ist gerade mal 27 Jahre alt, hat schon ihren Meistertitel und trägt jetzt einfach mal Verantwortung für rund 100 Mitarbeiter. Da ist das frühe Aufstehen wahrscheinlich ihr kleinstes Problem.
8: Es ist 3 Uhr nachts. Ganz Krefeld schläft. Ganz Krefeld? Nein. In der Backstube von Luisa Henker ist Licht. Die Chefin ist selbst schon am Start und hilft kräftig mit beim Dinkelsenfbrotbacken.
13: Immer dann, wenn es anfällt, wenn jemand krank ist oder im Urlaub oder wir viel zu tun haben, dann ist es gut. Mal mehr, mal weniger. Mal 2 Monate gar nicht, dann mal wieder eine ganze Woche.
8: Nach dem Zusammenschluss mit einer anderen Bäckerei betreiben Luisa und ihr Vater jetzt schon 14 Filialen in Krefeld und Umgebung. Gebacken wird hier für alle zentral. Mitarbeiter Klaus Borkers ist schon seit Stunden dran.
14: Das ist alles Gewohnheitssache. Wir sind seit 11:30 heute dran. Die Arbeitszeiten, die sind ja immer gleich. Und wenn man das schon 40 Jahre macht, dann ist da eine Routine drin.
8: In ihrem Büro zeigt Chefin Luisa, wie alles losgegangen ist. Mit der Backstube ihres Uropas, gegründet vor 90 Jahren.
13: Das ist unser Stammhaus auf der Philadelphia-Straße in Krefeld, bevor es im Krieg zerbombt worden ist, vor 1945 noch.
8: Eine dicke Aufgabe für Luisa, 90 Jahre Unternehmensgeschichte in die Zukunft zu führen. Aber Angst macht ihr das nicht.
13: Es bleibt jeden Tag spannend, sag ich mal so. Man weiß ja auch nie, was jetzt kommt, auch wie die politische Lage sich jetzt so weiterentwickelt. Spielt ja alles irgendwie so mit rein. Aber ich bin eigentlich ein sehr optimistischer Mensch. Und mein Vater ist auch sehr optimistisch. Und er gibt mir das auch mit, dass man immer positiv bleiben muss.
8: Positiv bleiben, trotz der günstigen Konkurrenz aus dem Supermarkt. Die Chefin meint zwar, dass ihre Kunden sich bewusst für ihre Handwerksprodukte entscheiden, aber Klaus Borkers macht sich trotzdem Gedanken.
14: Viele Leute haben wenig Geld, Renten und so weiter, die mit wenig Rente hier auskommen müssen. Die müssen natürlich gucken, wo es bleibt. Aber ob wir nachher die Qualität haben, so wie hier, das ist eine große Frage. Ich glaube nicht.
13: Kempten kann ich nehmen? Ja. Dürken auch oder nicht?
8: Auch gutes Personal zu finden, ist oft gar nicht so einfach. Wenn mal Fahrer fehlen, packt Luisa deshalb auch hier mit an und fährt die Waren selbst in die Filialen. Heute nach Dülken und Kempen. Zeit, um über ihre große Verantwortung nachzudenken.
13: Wenn jetzt gerade etwas ruhiger ist, kann ich gut schlafen. Wenn dann aber gerade an dem Tag viel war oder am nächsten Tag viel ist, irgendwelche Vorfälle oder irgendwas Besonderes, was ansteht, dann kann ich nicht gut schlafen. Dann bin ich ziemlich viel wach und denke darüber nach, was man hätte besser machen können.
8: Die morgendliche Tour ist fast vorbei. Luisa hat gleich alle Backwaren ausgeladen und bald machen die Filialen auf.
15: Also bist du glücklich?
13: Ich bin glücklich, ja, ja. Das war mir auch immer wichtig, oder das war auch meinen Eltern wichtig. Die haben immer gesagt, wenn du viel Geld verdienen willst, musst du was anderes machen.
8: Und die morgendliche Belohnung nach dem frühen Aufstehen findet Luisa besonders schön. Den Sonnenaufgang über dem Niederrhein.
6: 7 Kinder großzuziehen, das ist an sich schon eine Aufgabe. Aber Nina Brattig aus Soling hat das nicht gereicht. Zu den eigenen 7 Kindern kamen über die Jahre noch 60 Pflegekinder. Und immer mit dabei Kinder auch aus schwierigsten Verhältnissen, die bei Familie Brattig erst endlich die Aufmerksamkeit und Fürsorge bekommen, die sie brauchen.
16: Nina ist 60 und immer im Dienst. 3 Pflegekinder sind aktuell bei ihr und ihrem Mann im Haus. Die Mütter alkoholabhängig. Deshalb müssen die Kinder aufgepäppelt werden.
17: Isst man deinen Keks?
18: Also 6:16.
16: Die 3 Mädchen sind schon länger bei den Brattichs und bleiben auch. Mit der Bereitschaftspflege für Notfälle hat das Paar inzwischen aufgehört. Nach 30 Jahren.
19: Wir hatten einmal 2 Kinder. Die haben so unfassbar gestunken. Die haben wir 14 Tage täglich gebadet, täglich frisch angezogen, die Betten bezogen täglich. Und die haben nach 14 Tagen immer noch gestunken. So, also wirklich nach Urin, Müll, Schimmel etc.
16: Trotzdem, aufhören war nie eine Option. Nina Brattig liebt ihren Job, auch wenn sie sich nie an die Zustände gewöhnt.
19: Eigentlich geht einem das nahe, wenn sie wieder so ein kleines Kind sehen und wieder halb verhungert und mangelernährt und mit blauen Flecken am ganzen Körper etc. Das kriegen sie nicht ganz weggeschoben. Das ist ja immer noch präsent. Und auch wenn es das 20. Kind ist, was sie damit sehen, es ist ja präsent.
16: Rund 60 Kinder sind über die Jahre da gewesen. Eigentlich maximal ein halbes Jahr. In der Realität war es aber oft länger. Manchmal war es hart, aber lehrreich für die ganze Familie.
19: So, unser Ältester hat das mal gut in Worte gefasst. Der hat gesagt, wenn wir aus der Schule nach Hause kommen, fragen wir, was gibt es? Und die Kinder fragen, gibt es was?
16: Der Älteste von 7 eigenen Kindern. Die sind heute zwischen 24 und 34 Jahren alt. 7 Enkel gibt's außerdem.
18: Ja, wir waren jetzt letztens im Urlaub, alle zusammen, in der Türkei, mit 21 Leuten. Die letzten Reihen des Fliegers waren alle nur für uns reserviert. Und ich fand das total schön, weil die Kinder immer jemanden haben, mit dem sie spielen können.
16: Larissa ist die Zweitälteste, kennt den Riesenhaushalt nicht anders, mit seinen Vor-, aber auch Nachteilen.
18: Wir waren eine Zeit lang fast alle auf derselben Schule. Und man dreht sich um und irgendwer ist immer da. Gleichzeitig ist das aber auch natürlich genauso schön. Also wenn man sich streitet, ist es natürlich nicht so schön, aber das gehört nun mal auch dazu.
16: Von Anfang an war klar für Brattigs, wir wollen viele Kinder.
20: Ich war mal beruflich auf einer Tagung, komme nach ein paar Tagen wieder, mache die Tür auf und rufe nur ins Haus Hallo. Und aus 7 Richtungen kalt ist Papa. Und mein Bruder war gerade anwesend und er sagte, in diesem Haus kann man als Vater keine Minderwertigkeitskomplexe kriegen.
16: Abenteuer, Aufregung und emotionale Achterbahnfahrten, vor allem bei den Pflegekindern, das gab's immer.
19: Wenn ich so ein Kind bekommen habe, was so einen toten Gesichtsausdruck hatte, so leere Augen, und wenn das dann nach ein paar Wochen mal so richtig herzhaft kindlich lacht, Das gibt auch mir was dann. Ich weiß, diesem Kind geht's gut. Ich weiß, wir haben was hier zumindest angestoßen. Und dem Kind geht's besser. Also das sind so die Highlights.
16: Und aus denen ziehen die Brattigs heute noch die Kraft und wollen weitermachen.
6: Wie gut, dass es solche Pflegefamilien gibt. Und hier geht es jetzt um Bobbycars, also um diese kleinen Rennuntersätze für Kinder. Und damit kann man wirklich bis zu 90 km/h schnell fahren. Geht wirklich. Bitte gut anschnallen. Hier kommen unsere Event-Tipps.
21: In Mönchengladbach wird die Hindenburgstraße am Samstag zur Rennstrecke. Bei bis zu 90 Stundenkilometern. Die ersten Fahrer treten schon morgens gegeneinander an. Ab 16 Uhr startet dann das Jedermann-Rennen, wo alle für 10 Euro mitmachen können. Zuschauen und anfeuern geht kostenlos. Bei Cars Total wird die Innenstadt zu einer großen Festmeile. Mit vollen Straßen, Aktionen für Familien und mit Live-Musik. Auf 3 Bühnen spielen mehr als 50 Bands und Künstler. 3 Tage lang Stadtfest und der Eintritt ist frei. Auch am Samstagabend beim großen Feuerwerk. Die Afrikatage bringen am Wochenende afrikanisches Lebensgefühl in den Düsseldorfer Volksgarten. 3 Tage lang geht es um Musik, Mode, Kultur und Begegnung. Los geht's am Freitag auf der Ballonwiese im Volksgarten. Gefeiert wird bis Sonntag. Der Eintritt ist an allen Tagen frei. Beim Lichtfestival verwandeln Projektionen und Installationen Schloss Diek in eine große Open-Air-Kunstkulisse. An 15 Stationen gibt es Lichtkunst zu entdecken. Das Lichtfestival startet am Freitag und läuft rund 2 Wochen lang. Täglich von 20 bis 24 Uhr. Tickets kosten 21 Euro, Kinder zahlen 3,50 Euro.
6: Dann drücken wir mal die Daumen, dass zum Auftakt am Freitag das Wetter hält beim Lichtfestival und schauen zusammen, wie es wird. Heute Nacht zum Beispiel, da klingen die letzten Schauer ab und vorübergehend lockern die Wolken auf. In der zweiten Nachthälfte zieht es dann wieder zu, vereinzelt kann es auch regnen. Die Temperaturen sinken auf milde 17 bis 15 Grad. Morgen, da startet der Donnerstag ziemlich wolkig. Die Sonne zeigt sich am Vormittag nur selten. Vereinzelt fallen auch ein paar Tropfen oder es kann sogar Schauer geben. Am Nachmittag wird es dann freundlicher und sonnig. Aber auch da müssen wir weiterhin mit Schauern rechnen. Bei Temperaturen von 22 bis 24 Grad bleibt es morgen aber noch angenehm warm, würde ich sagen. Ja, und wir schauen noch ganz kurz aufs Wochenende. Am Freitag wird es ungemütlich. Teils kräftiger Regen, örtlich auch Gewitter. Nochmal warm mit 26 Grad in der Spitze. Am Samstag startet der Tag sonnig, später ziehen dann ein paar Wolken auf. Meist trocken bei 23 Grad. Und der Sonntag, der macht seinem Namen dann alle Ehre. Heute Abend dann hier im WDR-Fernsehen um 20.15 Uhr Markt. Und morgen ist dann meine Kollegin Desiree Rösch für Sie hier bei der Lokalzeit. Ich freue mich. Schönen Abend. Bis dann. Tschüss.
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22: Wasserspaß und eine kurze Auszeit vom Alltag.
23: Ich bin ja echt ein Schisser, muss ich sagen, ne?
22: Erlebnisbäder versprechen Erholung pur.
23: Ein Tag Urlaub oder zwei.
22: Wie viel Kurzurlaub bekommt man fürs Geld? Daniel Assmann macht den Test.
23: Den ausgerechnet.